Sam Samba, höchste Zeit. 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Ich habe auch noch ein bisschen Kuchen da, glaube ich. Nun, das ist doch mal eine nette Einladung, da freut man sich. Die Einladung von der Wolf-Dieter Kretschmer Sam Samba, höchste Zeit. Komm doch mal auf einen Kaffee vorbei. Ich habe auch noch ein bisschen Kuchen da, glaube ich. Nun, das ist doch mal eine nette Einladung, da freut man sich. Die Einladung von der Wolf-Dieter Kretschmer erzählt, die geht weiter.

0: sind auf dem Weg von Troas in der Türkei nach Griechenland. In der Stadt Philippi angekommen, suchen sie zunächst nach einer Synagoge. Weil sie keine finden, gehen sie am Sabbat zum Fluss vor dem Stadttor. Das ist der übliche Treffpunkt für Juden im Ausland, wenn es vor Ort keine Synagoge gibt. Dort begegnen ihnen einige gottesfürchtige Frauen. Unter ihnen ist die Geschäftsfrau Lydia, eine Stoffhändlerin, die ursprünglich aus Thyatira in der westlichen Türkei stammt. Lydia und einige andere Frauen werden Christen und lassen sich taufen. Lukas berichtet in der Apostelgeschichte 16, Vers 15 darüber. Er schreibt, als Lydia mit ihrem Haus getauft war, bat sie uns und sprach, wenn ihr anerkennt, dass ich an den Herrn glaube, so kommt in mein Haus und bleibt da. Ich möchte an dieser Stelle auf einen kleinen, aber wie ich finde, wichtigen Nebensatz aufmerksam machen. Lydia lädt die Missionare zu sich nach Hause ein mit den Worten, kommt in mein Haus und bleibt da. Sie öffnet ihr Haus nicht nur für eine warme Mahlzeit. Paulus und sein Team sollen bei ihr bleiben, solange sie in Philippi sind. Anders gesagt, Lydia stellt ihre wirtschaftlichen Möglichkeiten in den Dienst des Evangeliums. Als Unternehmerin verfügt sie über die Mittel, die Gäste zu beherbergen, und das tut sie gerne. So wird Lydias Haus Ausgangspunkt bemerkenswerter Ereignisse in der Stadt Philippi, die man in der Apostelgeschichte Kapitel 16 nachlesen kann. Noch Jahre später spürt man in dem Brief, den der Apostel Paulus den Christen in Philippi schreibt, seine besondere innere Verbundenheit. Es ist tatsächlich so, dass Lydias Gastfreundschaft bleibende Spuren im Leben und Wirken von Paulus und seinem Team hinterlassen hat. Mir drängt sich die Frage auf, was kann ich aus dieser Begebenheit mitnehmen? Sollte ich, wenn ich über die Mittel und Möglichkeiten verfüge, ähnlich wie Lydia Gastfreundschaft üben? Bestimmt muss diese Frage von Situation zu Situation unterschiedlich beantwortet werden. Aber das dahinterliegende Prinzip gilt. Es besagt, dass ich Gott mit dem diene, was mir anvertraut ist. So kann ich auf praktische Weise zum Segen für andere werden. Wir haben das viele Jahre als Familie sonntags praktiziert. So haben wir beispielsweise die Freunde unserer Kinder oder Gäste der Gemeinde zum Mittagessen und für den Nachmittag eingeladen. Ein besonders wertvoller Nebeneffekt war, dass unser Leben durch die Gäste bereichert wurde. Am Ende waren wir die Gesegneten. Zurück zu Lydias Gastfreundschaft. Wie heißt es so treffend in einem Sprichwort? Liebe geht durch den Magen. Wenn es also das Richtige für den Moment ist, dann kann selbst eine Mahlzeit für andere zum Segen werden.
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Verzweifelt.

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1: Was, wenn keiner zuhört? Wow, wir hatten noch nie solch einen strahlenden Gast in unserem Hotel. Danke, dass Sie da sind. Ich war gerade erst im Hotel angekommen, als mich die Managerin so freundlich begrüßte. Wie habe ich mich gefreut. Und es dauerte nicht lange, bis ich in ein weiteres Gespräch mit einer Angestellten verwickelt wurde, das sehr schnell so endete. Ach so, Sie glauben an Gott. Meine Eltern sind so strenggläubig, darauf habe ich keinen Bock mehr. Da zünde ich mir abends lieber eine Kerze an und meditiere, das bringt mir mehr. Kennst du das auch? Du erzählst von deinem Glauben, sprichst über Jesus und plötzlich heißt es: Ach, ich glaube eher an Energien, das Universum oder an mich selbst. Nicht, weil sie gar nichts glauben, sondern weil sie lieber glauben, was sich gut anfühlt. Paulus hat das vorhergesagt. Eine Zeit, in der Menschen sich lieber das erzählen lassen, was angenehm klingt. Er sagte, es wird eine Zeit kommen, in der die Menschen von der gesunden Lehre nichts mehr wissen wollen. Sie werden sich nach ihrem eigenen Geschmack Lehrer aussuchen, die ihnen nur nach dem Munde reden. Und weil ihnen die Wahrheit nicht gefällt, folgen sie allen möglichen Legenden. 2. Timotheus 4, 3-4. Und heute leben wir in genau dieser Zeit. Was sollen wir nun tun? Einfach mitlaufen? Aufgeben? Nein. Paulus sagt, verkünde den Menschen Gottes Botschaft. Setz dich dafür ein, ob es den Leuten passt oder nicht. Rede ihnen ins Gewissen, weise sie zurecht, aber ermutige sie auch. Tu all das geduldig. 2. Timotheus 4, 2. Wie kann man das praktisch umsetzen? Erstens, strahle, wenn du wohin gehst. Deine Freundlichkeit wird immer ein Türöffner der Herzen sein. Zweitens, sei bereit für solche Momente. Hab Antworten auf ihre Argumente. Drittens, sei kreativ. Die Hotelangestellte hatte keine Zeit für ein Gespräch über Gott, also schrieb ich ihr einen Brief von Hand, den ich ihr vor meiner Abreise in die Hand drückte. Wieso? Weil es nicht darum geht, im Recht zu sein, sondern darum, Menschen Gottes Liebe zu zeigen. Denn so sehr hat Gott die Welt geliebt. Johannes 3,16. Lass uns dafür beten. Herr, gib mir Mut, die Wahrheit weiterzugeben, auch wenn andere einen anderen Weg gehen. Lass mich in Liebe reden, aber nicht schweigen. Amen. Danke für dich.
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0: Emanuel Reiter, beste Zeit. Machen wir doch mal eine Aufstellung. Die Kugel Eis kostet diesen Sommer 1,70 Euro. Ein neues Auto, Mittelklasse, mindestens mal so, ja, oh, 30.000, 35.000 und eine Wohnung, gar nicht mal so groß, fast unbezahlbar. Alles im Leben kostet was. Und manches so viel, dass ich es mir nicht leisten kann, zumindest nicht einfach mal ebenso, sondern nur mit Hilfe von anderen. Wo ich allerdings nichts leisten muss, um dafür etwas für mich Unbezahlbares zu bekommen. Darüber spricht jetzt Oliver Jeske im Anstoß.
1: Vor ein paar Jahren habe ich einen Kredit bei meiner Bank beantragt. Schnell ging das Ganze nicht. Ich musste Sicherheiten vorweisen. Das Geldinstitut wollte wissen, kann der Herr Jeske aller Voraussicht nach Zinsen und Tilgungen auch wirklich zurückzahlen? Gott ist da anders. Er geht bei Menschen wie dir und mir bedingungslos in Vorleistung. Auch wenn er sich nicht sicher sein kann, wird er jemals etwas von uns dafür zurückbekommen? Im Römerbrief Kapitel 5, Vers 8 heißt es, Gott beweist seine Liebe zu uns dadurch, dass Christus für uns gestorben ist. Damals waren wir noch Sünder. Der Apostel Paulus hat hier Menschen vor Augen, die bereits ein Leben in der Beziehung mit Gott führen. Er erinnert sie daran, Gott ist für euch in Vorleistung gegangen. In Jesus Christus ist er den Tod eines Schwerverbrechers am Kreuz gestorben. Damit hat er alles bezahlt, damit euch nichts mehr von Gott trennen muss. Ob ihr diesen Scheck einlöst, das ist allerdings eine individuelle Entscheidung. Aber er wirbt um euch, viel einfühlsamer und persönlicher, als es je die Marketingabteilung einer Bank tun wird. Aktuell bezahle ich artig Monat für Monat meinen Kredit bei der Bank ab. Das ist einfach normal, eine typische Geschäftsbeziehung eben. Über Gottes bedingungslosen Kredit, den er mir gibt, kann ich nur immer wieder neu staunen.
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